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1: Im Studio Colin Mock. In vielen Bundesländern können Lkw auch an Sonntagen auf der Autobahn unterwegs sein. Mittlerweile haben auch Hamburg, Hessen und Schleswig-Holstein auf das Niedrigwasser in den Flüssen reagiert und das Sonntagsfahrverbot ausgesetzt. Das Ziel: Transporte sollen vom Wasser auf die Schiene verlagert werden. Rainer Pregler vom ADAC sagte uns:
2: Zum einen begrüßen wir, dass die Lkw-Branche, dass die Logistik nun auch die Erlaubnis hat, noch zu fahren. Wir alle warten ja und sind auf die Lieferketten angewiesen. Andererseits wird das für zusätzliche Belastungen sorgen, gerade jetzt am Wochenende mit den zahlreichen Baustellen und dem reichlich Blech auf den Straßen.
1: Neuer Rekord für den Tourismusstandort Deutschland. Im ersten Halbjahr gab es fast 224 Millionen Übernachtungen in Hotels oder auf Campingplätzen. Laut Statistischem Bundesamt wurde der Bestwert aus dem letzten Jahr damit schon wieder übertroffen. Thorsten Schäfer vom Deutschen Reiseverband sagte uns:
3: Neben dem Deutschlandtourismus punktet vor allem auch das Reisen ins Ausland. Die Mehrheit der Deutschen, nämlich 2/3 aller Deutschen, reist gewöhnlich im Jahr ins Ausland. Und das ist auch in diesem Jahr wieder so, sodass wir bislang auch eine positive Halbzeitbilanz für den Auslandstourismus ziehen.
1: Innenminister Dobrindt will den Verfassungsschutz zu einem echten Geheimdienst umbauen. Wie die Bild-Zeitung berichtet, sollen etwa offensive Cybermissionen erlaubt werden, also beispielsweise Smartphones infiltriert werden dürfen. Bislang hat der Verfassungsschutz eher eine Beobachterrolle. Schon wieder hat eine Drohne für Probleme an einem deutschen Flughafen gesorgt. Das schreibt der Spiegel. Demnach ist eine Drohne über dem Flughafen Hannover-Langenhagen gekreist. Der Airport wurde immer wieder gesperrt. Mehrere Flieger konnten nicht pünktlich abheben. Gleiche Ausbeute auch an Tag 2 der Leichtathletik-EM für Deutschland. Jeweils einmal gab es wieder Silber und Bronze. Zweiter wurde Hammerwerfer Merlin Hummel in seiner Disziplin. Owen Ansah landete im 100-Meter-Lauf dagegen hinter zwei Briten auf Platz 3.
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4: Mit KI-Support. Wenig Wolken gibt es jetzt in der Nacht und trocken bleibt es auch. Tagsüber wird dann richtig viel Sonne dabei sein. Dazu wird es heiß, im Norden sind maximal 20 bis 26 Grad drin, sonst geht's rauf auf 26 bis 34 Grad, am wärmsten im Südwesten. Morgen bleibt's trocken und die Spitze liegt bei bis zu 37 Grad.

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1: Im Studio Colin Mock. Schönen guten Morgen. Immer mehr Bundesländer ziehen Konsequenzen aus dem Niedrigwasser. Auch Schleswig-Holstein, Hamburg und Hessen setzen jetzt das Sonntagsfahrverbot für Lkw aus, um mehr Transporter auf die Straße zu kriegen. Thomas Racko vom Unternehmensverband Logistik Schleswig-Holstein hält das für sinnvoll. Er sieht aber trotzdem Risiken für die Versorgung.
2: Das ist dann auch eine Frage, wer dann auch mehr bezahlen kann. Kann die chemische Industrie mehr bezahlen oder kann der Einzelhandel mehr bezahlen? Also es kann auch durchaus sein, dass Unternehmen sagen, ich mache jetzt vermehrt Chemietransporte, nehme der Binnenschifffahrt Aufgaben ab und dafür lasse ich andere Sachen liegen. Die Transporte von Lebensmitteln oder irgendwelchen anderen Gütern. Das kann durchaus sein.
1: Der Verfassungsschutz soll ein echter Geheimdienst werden und deutlich mehr Befugnisse bekommen. Das hat Bundesinnenminister Dobrindt der Bild-Zeitung gesagt. Mehr von Tom Husse.
3: In Zukunft sollen etwa offensive Cybermissionen erlaubt werden, also beispielsweise Smartphones infiltriert werden dürfen. Außerdem sollen ausländische Agenten gezielt gestört werden können. Bislang ist der Verfassungsschutz da eher in der Beobachterrolle. Das soll sich ändern, Dobrindt sagte. Die hybride Bedrohungslage, die Versuche der Destabilisierung durch Sabotage, Spionage, Cyberangriffe und verdeckte Aktionen fremder Mächte bekommen eine neue Antwort.
1: Neuer Rekord für den Tourismusstandort Deutschland. Im ersten Halbjahr gab es fast 224 Millionen Übernachtungen in Hotels oder auf Campingplätzen. Laut Statistischem Bundesamt wurde der Bestwert aus dem vergangenen Jahr damit schon wieder übertroffen. Naturkatastrophen haben Versicherer zuletzt etwas weniger gekostet. Im ersten Halbjahr kamen rund 42 Milliarden Dollar zusammen, heißt es vom Rückversicherer Swiss Re. Entwarnung gibt's aber nicht. In Europa steigt die Waldbrandgefahr. Gleichzeitig stehen immer mehr Gebäude in gefährdeten Gebieten. Die nächsten zwei Medaillen für Deutschland bei der Leichtathletik-EM. Hammerwerfer Merlin Hummel hat sich Silber gesichert. Owen Ansah wurde beim 100-Meter-Lauf hinter zwei Briten Dritter und sackte Bronze ein. Damit hat Deutschland jetzt jeweils zweimal Silber und Bronze.
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4: Mit KI-Support. Wenig Wolken gibt es jetzt in der Nacht und trocken bleibt es auch. Tagsüber wird dann richtig viel Sonne dabei sein. Dazu wird es heiß, im Norden sind maximal 20 bis 26 Grad drin, sonst geht's rauf auf 26 bis 34 Grad, am wärmsten im Südwesten. Morgen bleibt's trocken und die Spitze liegt bei bis zu 37 Grad.

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Am ersten Tag schuf Gott die Welt. 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Am vierten Tag erschuf Gott den Club. 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
1: Im Studio Colin Mock. Schönen guten Morgen. In vielen Bundesländern können Lkw auch an Sonntagen auf der Autobahn unterwegs sein. Mittlerweile haben auch Hamburg, Hessen und Schleswig-Holstein auf das Niedrigwasser in den Flüssen reagiert und das Sonntagsfahrverbot ausgesetzt. Das Ziel: Transporte sollen vom Wasser auf die Schiene verlagert werden. Rainer Pregler vom ADAC sagte uns:
2: Zum einen begrüßen wir, dass die Lkw-Branche, dass die Logistik nun auch die Erlaubnis hat, noch zu fahren. Wir alle warten ja und sind auf die Lieferketten angewiesen. Andererseits wird das für zusätzliche Belastungen sorgen, gerade jetzt am Wochenende mit den zahlreichen Baustellen und dem reichlich Blech auf den Straßen.
1: Urlaub in Deutschland wird immer beliebter. Knapp 224 Millionen Übernachtungen wurden hierzulande im ersten Halbjahr gezählt. Das ist ein neuer Rekord, heißt es vom Statistischen Bundesamt. Die meisten Gäste sind aus Deutschland selbst. Generell ist die Urlaubslaune der Deutschen ungebremst. Viele zieht es auch nach wie vor ins Ausland. Dazu sagt uns Thorsten Schäfer vom Deutschen Reiseverband:
3: Wir sehen anhand der Buchungsdaten, dass vor allem sehr, sehr frühzeitig gebucht wurde, dass die Deutschen preissensibel sind auf jeden Fall beim Thema Urlaub. Und wir sehen, dass auf jeden Fall gerade auch im Urlaub gespart wird. Man geht vielleicht etwas weniger essen während der Urlaubszeit oder man gönnt sich keinen Ausflug.
1: Innenminister Dobrindt will den Verfassungsschutz zu einem echten Geheimdienst umbauen. Wie die Bild-Zeitung berichtet, sollen etwa offensive Cybermissionen erlaubt werden, also beispielsweise Smartphones infiltriert werden dürfen. Bislang hat der Verfassungsschutz eher eine Beobachterrolle. Schon wieder hat eine Drohne für Probleme an einem deutschen Flughafen gesorgt. Das schreibt der Spiegel. Demnach ist eine Drohne über dem Flughafen Hannover-Langenhagen gekreist. Der Airport wurde immer wieder gesperrt. Mehrere Flieger konnten nicht pünktlich abheben. Gleiche Ausbeute auch an Tag 2 der Leichtathletik-EM für Deutschland. Jeweils einmal gab es wieder Silber und Bronze. Zweiter wurde Hammerwerfer Merlin Hummel in seiner Disziplin. Owen Ansah landete im 100-Meter-Lauf dagegen hinter zwei Briten auf Platz 3.
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4: Mit KI-Support. Viele Wolken gibt es heute Morgen höchstens mal im Nordosten. Sonst wirkt das meist schon ziemlich klar und trocken. Im Lauf des Tages bleibt es verbreitet sonnig. Regen ist nicht in Sicht. Dazu liegen die Höchstwerte je nach Ecke zwischen 20 und 34 Grad. Morgen geht das genauso weiter. Meist sonnig und nur ein paar Wolken. Maximal 37 Grad.

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1: Im Studio Holger Dilk, schönen guten Morgen. Mehr Befugnisse für Geheimdienste und ein neues Vorsorgerentendepot für Kinder. Darüber berät heute das Bundeskabinett. Mehr von Hanna Messerschmidt.
2: Verfassungsschutz und Bundesnachrichtendienst sollen künftig mehr Informationen sammeln und speichern dürfen. Außerdem sollen die Dienste stärker gegen Sabotage und Cyberangriffe vorgehen können. Bundesinnenminister Dobrindt begründet das mit der verschärften Bedrohung durch Spionage, Hackerangriffe und Aktionen fremder Staaten. Auf der Tagesordnung stehen heute außerdem höhere BAföG-Sätze. Dazu kommt die Frühstartrente mit einem staatlich geförderten Vorsorgedepot für Kinder.
1: Heute lohnt sich der Blick mal ganz nach oben. Es gibt gleich zwei Spektakel am Himmel zu sehen. Eine Sonnenfinsternis und einen Sternschnuppenregen.
3: Tom Husse. Ja, so wenn das mal kein Feiertag für Astronomiefans ist. Hier bei uns wird die Sonne am Abend vom Mond nicht komplett bedeckt, aber zu einem großen Teil. Auf Island oder im Norden Spaniens und auf Mallorca wird sogar kurz ganz dunkel. Da ist die Sonnenfinsternis eine totale. So oder so heißt es für Augen und auch Kameralinse, nur mit Sonnenfinsternisschutzbrille anschauen. Spezielle Ausrüstung ist für kommende Nacht nicht nötig, wenn der Meteorregen der Perseiden seinen Höhepunkt erreicht. Nur die passenden Wünsche für so viele Sternschnuppen sollten schon mal parat liegen.
1: Wegen des anhaltenden Niedrigwassers will Bundesverkehrsminister Bilger die Flüsse weiter ausbauen. Alle sollten Verständnis dafür haben, dass die Wasserstraße Unterstützung verdient, weil sie der umweltfreundlichste Verkehrsträger ist, sagte er dem Redaktionsnetzwerk Deutschland. Naturschützer sehen das kritisch. Bei Facebook, Instagram und TikTok sollen demnächst weniger Falschinformationen zu sehen sein. Meta und TikTok haben nach Gesprächen mit der Europäischen Union zugestimmt, Maßnahmen auf den Weg zu bringen. Hintergrund ist der Vorfall in der spanischen Exklave Ceuta. Der Massenansturm von Geflüchteten wurde dort wohl durch Gerüchte im Netz angeheizt. In Kolumbien suchen Rettungskräfte nach dem schweren Erdbeben fieberhaft nach Überlebenden. Mehr als 3000 Menschen werden aktuell noch vermisst. Über 200 Tote wurden bereits geborgen. Am stärksten betroffen von dem Beben Montagmorgen war der Westen Kolumbiens. Wieder zwei Medaillen bei der Leichtathletik-EM für Deutschland. Jeweils einmal gab es wieder Silber und Bronze. Hammerwerfer Merlin Hummel wurde Vize-Europameister. Owen Anser landete im 100-Meter-Lauf auf Platz 3.
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4: Mit KI-Support. Viele Wolken gibt es heute früh nur im Nordosten, sonst ist es schon ziemlich klar und trocken. Und das bleibt auch so. Tagsüber wird es fast überall sonnig und richtig heiß. Die Höchstwerte liegen zwischen 20 und 34 Grad. Morgen geht's ähnlich weiter. Meist Sonne, nur vereinzelt ein paar Wolken, maximal bis 37 Grad.
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1: Mit KI-Support. Viele Wolken gibt es heute früh nur im Nordosten, sonst ist es schon ziemlich klar und trocken. Und das bleibt auch so, tagsüber wird es fast überall sonnig und richtig heiß. Die Höchstwerte liegen zwischen 20 und 34 Grad. Morgen geht's ähnlich weiter, meist Sonne, nur vereinzelt ein paar Wolken, maximal bis 37 Grad.

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1: Im Studio Holger Dilk, schönen guten Tag. Drohnen werden in Deutschland immer zum größeren Sicherheitsproblem. Seit Beginn des Ukraine-Kriegs vor 4 Jahren hat die Bundeswehr hunderte verdächtige Drohnenflüge registriert, auch über ihren eigenen Standorten, sagt ein Sprecher dem RND. Unterdessen gab es nach dem Drohnenvorfall am Flughafen Leipzig-Halle jetzt auch einen Zwischenfall am Airport in Hannover-Langenhagen. Wie der Spiegel schreibt, konnten wegen einer Drohnensichtung mehrere Maschinen erst verspätet starten. Wegen des anhaltenden Niedrigwassers will Bundesverkehrsminister Bilger die Flüsse weiter ausbauen. Das hat der CDU-Politiker dem Redaktionsnetzwerk Deutschland gesagt. Colin Mock.
2: Vertrauen in die Binnenschifffahrt könne es nur geben, wenn es nicht regelmäßig zu Niedrigwasserproblemen komme, so Bilger weiter. Er kündigte an, darüber auch mit Umweltverbänden zu sprechen. Naturschützer sehen einen weiteren Ausbau der Flüsse nämlich kritisch. Der BUND schlägt zum Beispiel stattdessen vor, die Schiffe an die Flüsse anzupassen und nicht umgekehrt.
1: Mehr Befugnisse für Geheimdienste und ein Rentenvorsorgedepot für Kinder. Darüber berät heute das Bundeskabinett. Verfassungsschutz und BND sollen mehr Kompetenzen bekommen. Außerdem soll der Zoll stärker gegen Geldwäsche und Finanzkriminalität vorgehen können. In der Europäischen Union gelten jetzt strenge Regeln für Verpackungen. Lebensmittelverpackungen dürfen keine Ewigkeitschemikalien wie PFAS mehr enthalten. Die gelten als gesundheitsgefährdend. In den kommenden Jahren sollen weitere Einwegverpackungen verschwinden. Damit soll in der EU weniger Müll anfallen. In Kolumbien suchen Rettungskräfte nach dem schweren Erdbeben fieberhaft nach Überlebenden. Mehr als 3000 Menschen werden aktuell noch vermisst. Über 200 Tote wurden bereits geborgen. Am stärksten betroffen von dem Beben Montagmorgen war der Westen Kolumbiens.
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3: Mit KI-Support. Sonnig ist es heute Vormittag. Im Norden gibt's nur ein paar Wolken und es bleibt trocken. Später setzt sich die Sonne fast überall durch und warm wird's auch. Die Höchstwerte liegen zwischen 20 und 34 Grad. Morgen geht's wieder sonnig weiter, höchstens mal mit ein paar Wolken und rauf geht's auf bis zu 37 Grad.
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1: Im Studio Holger Dilk, schönen guten Tag. Handys manipulieren oder auch Unternehmen hacken. Verfassungsschutz und Bundesnachrichtendienst sollen künftig deutlich mehr dürfen als bisher. Das Bundeskabinett will heute eine Reform beschließen, um künftig auf Sicherheitsbedrohungen besser reagieren zu können. Kritik an den Plänen von Bundesinnenminister Dobrindt kommt von der Opposition. Sie sieht die Trennung von polizeilicher und geheimdienstlicher Arbeit gefährdet. Grünen-Fraktionsvize Konstantin von Notz sagt im Ersten:
2: Dobrindt versucht jetzt mit dieser Reform diese Trennung zu verwischen. Zukünftig sollen auch Agenten eben gegen Bürgerinnen und Bürger wirken können, ohne dass das wie bei der Polizei transparent und rechtsstaatlich überprüfbar erfolgt.
1: Drohnen werden zu einem immer größeren Sicherheitsproblem in Deutschland. Auch die Bundeswehr schlägt Alarm. Philipp Rösler.
3: Ja, seit Beginn des Ukraine-Kriegs vor 4 Jahren wurden hunderte mutmaßliche Drohnenflüge gemeldet, auch über Bundeswehrstandorten. Dabei hat es sich um einzelne Drohnen, teilweise aber auch um ganze Schwärme gehandelt, so ein Bundeswehrsprecher gegenüber dem RND. Unterdessen gab es nach der Sprengstoffdrohne am Flughafen Leipzig jetzt den nächsten Vorfall in Hannover-Langenhagen, schreibt der Spiegel. Wegen einer Drohnensichtung konnten dort mehrere Maschinen erst verspätet starten.
1: Wichtige Flüsse sollen fit für weitere Dürreperioden gemacht werden. Bundesverkehrsminister Bilger schlägt vor, die Fahrrinnen tiefer auszubaggern, damit es nicht mehr zu Problemen für die Schifffahrt kommt. Aktuell sind viele Pegel so niedrig, dass Schiffe kaum noch fahren können. Das Ende des Tankrabatts hat die Inflationsrate deutlich ansteigen lassen. Sie lag im Juli bei 2,8%. Im Vergleich zum Vorjahresmonat sind Diesel und Benzin um fast ein Viertel teurer geworden. Stabil geblieben sind die Preise für Lebensmittel, Strom wurde sogar etwas günstiger. Feiertag heute für Astronomiefans. Am Abend gibt es hier bei uns eine partielle Sonnenfinsternis. Auf Island oder auch im Norden Spaniens wird es sogar kurz ganz dunkel. Da ist die Sonnenfinsternis eine totale. Und beim Höhepunkt der Perseiden sind dann kommende Nacht ganz viele Sternschnuppen am Himmel unterwegs. In Salzburg geht es heute um den ersten europäischen Titel der neuen Fußballsaison. Am Abend trifft Champions-League-Sieger Paris Saint-Germain auf Europa-League-Gewinner Aston Villa aus England. Anstoß zum Supercup-Finale ist um 21 Uhr.
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4: Mit KI-Support. Sonnig ist es heute, nur Richtung Nordosten sind mal ein paar Wolken dabei und es bleibt trocken. Später setzt sich die Sonne fast überall durch, dazu werden es 20 bis 35 Grad. Morgen geht's ähnlich weiter, viel Sonne, trocken und maximal 37 Grad.
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10: Ja, direkt aus Ostbelgien und direkt aus der Heimat von Hein Simons. Er wohnt ja hier direkt nebenan quasi in Moresnet. Wir haben unser Radiostudio in Gemmenich und Hein Simons feiert heute Geburtstag. 71 wird er heute, ja, ist schon lange her, ne? Als er damals als Heintchen noch Mama sang. Wir werden heute mit Hein Simons telefonieren. Exklusiv, hat er mir gesagt. Und tja, da freue ich mich drauf. Er ist jetzt gerade irgendwo unterwegs. Ich denke mal, er sagt mir gleich Bescheid, wann wir denn anrufen dürfen oder sollten. Bleibt mal dran. Wir machen so lange ein bisschen Musik von Hein Simons. Lasst euch überraschen. Wir sprechen über seine Karriere natürlich, über sein Leben, über seinen heutigen Geburtstag an diesem 12. August. Seid nicht irritiert, die Sendung, die wird noch öfters wiederholt. Also die erste Ausgabe ist auf jeden Fall heute am 12. August, am Tag seines Geburtstages. Ja, und wir sprechen auch über das Hoffest, hatte ich ja schon erwähnt. Das findet statt Ende August natürlich bei ihm zu Hause auf Gut Schimper. Gute Unterhaltung wünscht Sascha Merz hier bei Radio Kelmis. Und jetzt musikalisch Hein Simons.

Strangers in the Night. Hein Simons hier gehört mit seiner Version von Fremde in der Nacht. Und ich kann euch sagen, nach dem nächsten Song, da werden wir Hein Simons am Telefon haben. Zu seinem 71. Geburtstag. Bis dahin noch ein bisschen Geduld. Aber die Zeit, die werden wir euch versüßen mit seinem Klassiker aus seiner Kinderzeit. Hier ist Heintje und Mama.

0: So, und am Telefon habe ich heute einen ganz besonderen Gast, und zwar ein Geburtstagskind. Ich sage Hallo, Heinz Simons, und alles Gute zum 71.
1: Das ist ganz, ganz lieb. Ich danke dir, lieber Sascha, und natürlich liebe Grüße an alle Radio Kelmes-Hörer.
0: Lieber Hein, wenn man so zurückblickt auf die 71 Jahre, darf ich fragen, was dein größter Glücksmoment war, auf der Bühne oder auch privat?
1: Na, ich glaube beides, aber es gab so viele, dass es jetzt irgendwie von mir nicht gut wäre, irgendeinen daraus zu picken. Ich glaube, dass ich also viel Gutes und Schönes erlebt habe, und über das, was man nicht so schön war, ja, da reden wir nicht.
0: Das kann ich verstehen, das will ich jetzt auch nicht machen an dieser Stelle. Du bist schon seit 6 Jahrzehnten im Rampenlicht. Wie machst du das, um dir die Begeisterung für die Musik aufzubewahren?
1: Ja, das Problem ist, wir haben ja schon mal drüber gesprochen im vorigen Jahr, wie wir das Interview gemacht haben,
0: ja,
1: dass ich leider Gottes Hörprobleme habe und da im Moment Riesenschwierigkeiten habe, dass ich auch die Musik nicht mehr so höre, wie ich sie früher gehört habe. Und das ist ein echtes Problem und natürlich schade für mich.
0: Dann denke ich mal so, wenn ich über Träume oder Vorsätze für das neue Lebensjahr nachdenke, dann wäre das dann wahrscheinlich was Gesundheitliches.
1: Ja, also das wäre natürlich schön, weil ich bin ja jetzt, ich habe ja 2 Jahre keine Auftritte mehr gehabt, nehme auch keine Auftritte mehr an. Ganz einfach, weil das ja hörtechnisch für mich nicht mehr möglich ist. Und nur vorbleibig zu machen oder sowas, das mag ich nicht, dazu habe ich keine Lust. Also Live-Musik ist schon schön und das würde ich dann auch gerne wieder machen. Wäre natürlich schön, wenn sowas wiederkommen würde oder wenn es irgendwelche Mittel gibt, die es möglich machen würden, damit ich das wieder so hören kann, wie man es professionell hören müsste.
0: Ich schaue ja auch selber, wie du auch manchmal, wahrscheinlich auf Social-Media-Seiten oder in, ich nenne das Klatschpresse oder so, die Frauenzeitschriften, da gibt es ja die verrücktesten Meldungen. Gibt es da irgendwas, was du mal klarstellen möchtest an dieser Stelle? Sei es gesundheitlich, ja, oder wo geschrieben wird, oh, das ist jetzt die neue Frau von Heintje und so weiter und so fort.
1: Nee, also gesundheitlich geht es mir im Moment ganz, ganz gut. Klar, ich hatte oder habe Herzprobleme, aber die sind medizinisch im Griff zu kriegen und kleine Wehwehchen, man wird ja auch nicht jünger. Aber auf der anderen Seite, was mich im Moment enorm stört, ist über diese sozialen Medien und so weiter, diese Fakes, die es da gibt, Leute, die da vorgeben, dass sie ich sind, dass sie der Heinz Simons sind und die Leute auffordern, die sollen also Geld schicken oder sonstiges. Das wäre natürlich gut, wenn man das mal unterbinden könnte, aber ich glaube, das ist eher ein Traum, als wie dass es Wahrheit wird. Also das ist wirklich im Moment ganz, ganz schlimm.
0: Ja, das kann ich auch nur bestätigen. Und ich glaube, wenn man aber eine Seite mit diesem Thema schließen würde, dann öffnen 10 neue. Das leider heutzutage ist
1: das
0: so.
1: Das ist das Problem, ja.
0: Da kann man leider nichts dran machen, denke ich.
1: Immer wieder versuche ich es zu sagen und den Leuten zu erklären, aber immer wieder höre ich und merke, dass Leute darauf trotzdem reinfallen.
0: Genau, das ist schade zu sehen. Also ich lese das auch, und dass deine Fans dann runterschreiben und sie Sorgen machen.
1: Ja, ist richtig.
0: Jetzt noch eine letzte Frage, bevor wir zum Thema Hoffest kommen. Eine letzte private Frage einfach. Wenn du dem kleinen Heintje heutzutage begegnen könntest und könntest ihm einen guten Rat mitgeben für die Karriere oder fürs Leben, was

0: ist natürlich gratis. Wir haben über 15 Künstler da, ganz tolle Künstler, ganz tolle Kollegen. Und ich glaube, das wird wieder ein richtig schöner, spannender, aber auch unterhaltsamer Tag. Auch für die Kinder haben wir natürlich wie immer Hüpfburg, Ponyreiten und so weiter. Also Programm für die ganze Familie.
1: Die letzten Jahre habt ihr sehr viel Glück gehabt mit dem Wetter. Ich denke, in diesem Jahr könnte das auch wieder hinhauen, wenn ich den Sommer so sehe.
0: Ja, ich hoffe. Also es wäre wenigstens schön, wenn es trocken bliebe und nicht dann gerade regnet. Am besten wäre, wenn es jetzt so ein bisschen regnen würde und dann zum Hoffest schönes Wetter haben.
1: Genau. Kannst du uns ein paar Künstler so jetzt auswendig verraten? Ich weiß, du bist gerade zu deinem Geburtstag unterwegs. Wer dabei sein wird am 30.?
0: Also ich habe jetzt im Moment gar keinen Plan und gar keine Plakate dabei.
1: Ja.
0: Weil ich jetzt, wie du gesagt hast, unterwegs bin. Und es wäre nicht fair von mir, nur ein oder zwei Leute zu nennen. Also es ist ein ganz tolles Programm von Country, Schlager, Unterhaltungsmusik. Es wird auch Französisch gesungen, Deutsch gesungen natürlich. Also querbeet. Für jeden ist was dabei.
1: Perfekt. Und das startet um 10 Uhr am Sonntag, 30. August.
0: Genau, um 10 Uhr geht's los. Und wie gesagt, wir hoffen, dass es so schön wird wie jedes Jahr. Und ja, vielleicht sieht man sich. Würde mich freuen.
1: Genau, ich war ja auch die letzten Jahre dabei. Ich weiß, bei dir ist es relativ groß da auf dem Hof, aber manchmal denkt man, er müsste noch langsam anbauen. Ne? Also es ist wirklich immer voll.
0: Ja, aber wir wollen auch nicht zu groß. Dann ist es unübersichtlich und das verliert dann auch so ein bisschen an Charakter. Also das ist eigentlich schön, dieses doch enge und schön zusammen sein. Also Parkplätze haben wir ja so oder so genug. Wir haben ja so viele Wiesen da. Das Gelände ist da, wo der Motocross jedes Jahr stattfindet, in Morrisnet. Also für viele, die nicht wissen, wo es ist. Also wie gesagt, wir haben Platz genug.
1: Dann mache ich dir einen Vorschlag, weil du heute Geburtstag hast, lasse ich dich jetzt schön feiern mit deinen Liebsten und ich suche das Plakat raus und im Laufe der Sendung werde ich dann gleich nochmal auf die Künstler zurückkommen, die dabei sind am 30. August.
0: Das ist ganz lieb von dir, vielen Dank und liebe Grüße.
1: Und alles Gute nochmal zum Geburtstag und da hören wir uns gerne nächsten Sommer wieder, zum nächsten Hoffest und zum Geburtstag.
0: Alles klar, danke dir.
1: Ciao, bleib gesund. Ciao, danke Heinz.

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Hein Simons, wir hoffen natürlich, dass die Sonne scheint am Tag vom Hoffest bei Hein Simons. Hier nochmal der Termin. Sonntag, 30. August bei freiem Eintritt von 10 bis 18 Uhr auf dem Geländer Gut Schimper. Zum Mitschreiben hier mal die Adresse. Marwelt 20 in Moresnet. Da wohne ich auch selber übrigens. Also die Postleitzahl ist 4850. Moresnet in Belgien. Kommt gerne vorbei zum Hoffest bei Hein Simons. Mit dabei Elke Brooks, die Schlagertante, Pierre-André Howie, Angelo Venucci, Axel Lane, Giovanni und Peggy, Celine und Ray, Two Hearts, Alexandra, Teddy King, Silvia Stern, Willi Schilling, Fan Party Fuchs, Xandra und Tobi, die Partyrakete. Also volles Programm. Und dazu natürlich lecker was zu essen und zu trinken. Ein Highlight in jedem Jahr. Hier nochmal der genaue Termin. Sonntag, 30. August ab 10 Uhr. Das Hoffest bei Hein Simons, den wir heute zum Interview hatten, zu seinem 71. Geburtstag. Lieber Hein, nochmal ein großes Dankeschön. Euch Dankeschön fürs Einschalten hier bei Radio Kelmis. Am Mikrofon war Sascha Merz und der entlässt euch jetzt noch mit einem Song von Heintje. Bleibt gesund, danke fürs Zuhören und bis bald. Und gerne einfach hier eingeschaltet bleiben bei Radio Kelmis, direkt aus Belgien. Bis dahin, ciao, ciao.

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1: Mit KI-Support. Sonnig ist es heute Mittag in vielen Ecken, nur im Nordosten sind auch mal mehr Wolken dabei. Und es bleibt trocken. Bis zum Nachmittag wird's richtig warm, die Höchstwerte liegen zwischen 20 und 35 Grad. Morgen geht's ähnlich weiter, meist Sonne, trocken und maximal bis 37 Grad.
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0: Ich liebe Change. Und da liegt's doch nah, wenn wir einfach mal damit beginnen. Change. Herzlich willkommen bei Funky Town, the Grooviest Radio Show in deinem Radio. 2 Stunden Good Old Funky Stuff am Mikrofon. Thomas Krier. Ein fröhliches Hallo in die Funky Town Gemeinde. Musik aus den 80s, aber 70s und ein paar neuere Tracks sind heute auch dabei. Aus 2014 zum Beispiel. Etwas Nu Disco aus Litauen. Daher kommt nämlich Tony Bettys So Cool.
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das ist so cool. Toni Bettis, bürgerlich heißt die Gute übrigens Carolina Mankute. Ich hoffe, ich spreche das jetzt richtig aus. Mein Litauisch ist ein bisschen rudimentär. So cool war ihre zweite und bislang letzte Single. Wir gehen ins Jahr 1981. Da war er gerade mal 16 Jahre alt. Der Sohn von Geraldine Hunt, Freddie James natürlich. Damals kam sein zweites Album auf den Markt. Das heißt einfach nur Freddie James. Und wir hören da mal rein. Dance to the Beat.

Nein, Go West ist im Original nicht von den Pet Shop Boys. Das Original gab's gerade bei Funky Town, kommt von den Village People. Nur hatten die 1979 leider nicht so viel Erfolg damit wie 1993 die Pet Shop Boys. Wie auch immer, der Track basiert auf der Melodie und Harmonie der sowjetischen bzw. russischen Nationalhymne und geht im Ursprung auf die Akkordfolge des Kanon D des deutschen Komponisten Johann Pachelbel zurück. Ja, Go West ist übrigens nicht der einzige Track, der diese Grundlage hat. Als 1986 die Chartshow der BBC Top of the Pops eine neue Anfangsmusik haben sollte, da hat man Paul Hardcastle gefragt.

0: Eigentlich die Erkennungsmelodie von Top of the Pops, ist aber auch als Single erschienen, The Wizard, Paul Hardcastle, 1986. Jetzt was Frisches aus 2021, Disco Sparks, Keep the Spirit.
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Für alle, die jetzt rätseln, woher die Samples kommen, es ist Tremaine und Fall Down. Noch gar nicht so lange her, da gab es das Original ebenfalls hier bei Funkytown. Gerade gehört Keep the Spirit von den Disco Sparks. Ein alter Bekannter steht jetzt auf der Playlist. Rick James, Can't Stop.

0: 1981 erschien das erste Album von Wars Not Wars aus Detroit, Michigan. Out Come the Freaks war darauf der erste Track. Im Ursprung heißt die LP einfach nur Wars Not Wars. 2004 wurde das Album aber noch einmal veröffentlicht und da bekam es dann ebenfalls den Namen des gerade gehörten Tracks. Out Come the Freaks. Georges Thurston, der stammt aus Bedford, Quebec, Kanada. Bekannter ist er unter dem Namen Bull Noir. Hier ist er mit I Like to Be With You en Amour.
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0: 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Gleich geht es in die zweite Stunde von Funky Town. Mit dabei sind unter anderem ein paar neuere Tracks, aber auch die Jackson 5, Houdini und Cameo. Dranbleiben lohnt sich. In dieser Stunde noch Trussell mit Love Injection. Bis gleich!
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Original war ja schon genial. Reach Out ist ja eigentlich von George Duke. Dieses Remake von Siege hat mir allerdings ebenfalls auf Anhieb gefallen. Michael Gray und Dr. Packer haben den Remix gemacht und das Ganze ist Mitte Juli 2021 auf den Markt gekommen. Mehr Musik aus den 2000ern noch in dieser zweiten Stunde Funky Town. Herzlich willkommen dazu, sagt Thomas Kreher am Mikrofon. Wir gehen allerdings auch nochmal in die 70s zurück. Jetzt aber erst einmal ins Jahr 1984. Produziert von Nile Rodgers. Eine ganz große Musikgeschäft. It's Madonna! 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

Großbritannien, Kanada und USA Platz 5, Irland Platz 3, Neuseeland und Spanien Platz 2 und Australien sogar Platz 1. Keine schlechte Chartausbeute für Madonna mit Angel, damals 1985. Keine Chartnotierung, ist aber auch noch gar nicht so alt, trotzdem grandios. Déjà-vu, Dogmaster in die APX.

Dogmaster heißt eigentlich Fabrice Daversa und stammt aus Frankreich. Die APX ist das Ehepaar Rhodes aus den USA. 2018 haben sie sich zusammengetan und Déjà Vu produziert. Gerade gehört bei Funky Town, the grooviest Radio Show in deinem Radio. Neue Tracks sind ja immer sehr schön, irgendwie muss es ja auch weitergehen, aber bei Funky Town geht es dann doch in erster Linie um die guten alten Sachen. Musik, wie sie heutzutage so gut wie kaum noch produziert wird. Love, Togetherness and Devotion. Kurz LTD. 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

Glythe, Journey into Love Extended. So heißt dieser Mix von I Feel the Love. Tom Glythe featuring Theresa Griffin. Sie hat zwei Alben für das Prelude-Label aufgenommen und Love Fever ist wohl ihre bekannteste und erfolgreichste Single. Gayle Adams aus Washington DC. Heute hat sie eine Warnung im Gepäck. I'm warning you. Here's Gayle Adams.

0: Wir haben zum Glück nur eine warnende Person. Gail Adams. I'm warning you. Hip-Hop hat sich ja bekanntermaßen schon in den 70s entwickelt. Anfang bis Mitte der 80s war so die Phase zwischen Oldschool-Hip-Hop und New-School-Hip-Hop. Aus dieser Zeit, das stammt unser nächster Track. Houdini, Magic's Wand.
1: 1982.

unverkennbar Cameo und ihre dritte Single, die in die Top 10 der Dancecharts der USA einstieg, Back and Forth. Im Video übrigens ein Kurzauftritt von Miles Davis. 1985 hatten Alexander O'Neill und Sherelle schon einmal ein Duett aufgenommen, Saturday Love. Zwei Jahre später haben es die beiden dann nochmal gemacht. Ja, und dabei ist Never Knew Love Like This herausgekommen. Findet sich auf dem Erfolgsalbum Hearsay von Alexander. Das liegt jetzt auf. Ich spiele es mal mit dem Intro, welches ebenfalls auf dem Album zu finden ist. Meines Erachtens gehört das Intro allerdings gar nicht zu Never Knew Love Like This, sondern zu The Lovers. Hört selbst. Alex O'Neill und Sherelle.

Album Hearsay aus 1987. Ein wirklich grandioses Album. Never Knew Love Like This. Alexander O'Neill und Sherelle. Produziert und geschrieben von Jimmy Jam und Terry Lewis. Musste daher ein Erfolg werden. War es dann auch. Sexual Healing von Marvin Gaye ist natürlich auch ein großer Erfolg gewesen und ein Klassiker. Ein Rework in einem ziemlich funky Gewand ist auf einem Sampler, der sich Peppermint Funk Jams nennt, zu finden. Hören wir uns jetzt mal an. Sexual Healing, Akai.

0: Schon 2008 hat Akai seine Version von Sexual Healing aufgenommen. Rob Hart von Cool Million hat 2021 den Rob Hart Refunked Mix davon gemacht. Gerade gehört bei Funky Town. Wir sind mal wieder durch mit der Funky Town Playlist.
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0: Dort kann man noch alles nochmal nachlesen. Es gibt den Track of the Day und alles rund um die Show. Heute noch ein Klassiker mit Sister Sledge, Lost in Music. Keep it funky, allzeit good times, sagt Thomas Kreher, euer Mr. Funky Town. Tschüss, bis zum nächsten Mal.

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1: Mit KI-Support. Sonnig und trocken ist es heute Nachmittag, nur im Norden schieben sich ab und zu mal ein paar mehr Wolken vor die Sonne. Dazu wird es ziemlich warm bis heiß, die Höchstwerte liegen zwischen 20 und 35 Grad. Morgen geht's meist sonnig weiter, im Nordosten sind ein paar Wolken dabei und es wird noch heißer mit bis zu 37 Grad.

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1: Im Studio Fenribe sei freundlieb. Schönen guten Tag. Die Geheimdienste in Deutschland werden verstärkt. Das Bundeskabinett hat beschlossen, dass der Verfassungsschutz und der Bundesnachrichtendienst mehr Befugnisse bekommen sollen. Mehr von Tom Husse.
2: Mit der Reform will die Regierung dafür sorgen, dass die Behörden in Zukunft noch besser auf Sicherheitsbedrohungen wie Cyberangriffe reagieren können. Frei nach dem Motto, nicht nur beobachten, sondern aktiv handeln. Konkret geht es darum, mehr Informationen und Daten zu sammeln. Im Ernstfall soll es auch möglich sein, die Infrastruktur der Angreifer aktiv zu stören. Das Kabinett hat heute außerdem die Frühstartrente auf den Weg gebracht. Für Kinder ist ein staatlich gefördertes Depot für die spätere Altersvorsorge geplant.
1: In Deutschland gibt's heute eine Sonnenfinsternis. Es ist zwar keine totale wie auf Mallorca, aber ein Großteil der Sonne ist auch bei uns bedeckt. Wer sich das anschauen will, sollte gut vorbereitet sein, sagte uns Markus Nielbock vom Max-Planck-Institut für Astronomie.
3: Wir benutzen sowas wie einen Sonnenfilter. Das sind dann Spezialfolien, die dann verarbeitet werden zu sogenannten Sonnenfinsternisbrillen. Man kann beispielsweise das Bild auch einfach projizieren durch ein Fernglas oder durch ein Fernrohr. Man lässt das Licht hinten rausfallen und hält dann irgendwie eine Pappe davor, fokussiert ordentlich und dann hat man einfach natürlich das Bild, was man sich betrachten kann.
1: Kommende Nacht sind außerdem viele Sternschnuppen unterwegs, wenn der Meteorregen der Perseiden seinen Höhepunkt erreicht. Bundesverkehrsminister Bilger will wichtige Flüsse tiefer ausbaggern lassen, um künftig extrem niedrige Pegel zu verhindern. Nur mit einem Ausbau gäbe es langfristig mehr Sicherheit für den Warentransport auf dem Wasser, sagte er. Außerdem werde damit der Hochwasserschutz verbessert. In der EU gelten jetzt strengere Regeln für Verpackungen. Lebensmittelverpackungen dürfen keine Ewigkeitschemikalien wie PFAS mehr enthalten. Die gelten als gesundheitsgefährdend. In den kommenden Jahren sollen weitere Einwegverpackungen verschwinden. Damit soll in der EU weniger Müll anfallen. Der Ätna auf Sizilien kommt nicht zur Ruhe und spuckt weiter Asche und Lava. Das sorgt für Probleme im Flugverkehr. Der Airport in Catania bleibt mindestens noch bis zum Abend dicht. Und das mitten in der Urlaubszeit. Tausende Touris sind gerade auf der Mittelmeerinsel.
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4: Mit KI-Support. Sonnig und trocken ist es heute Nachmittag. Nur im Norden schieben sich ab und zu mal ein paar mehr Wolken vor die Sonne. Dazu wird es ziemlich warm bis heiß, die Höchstwerte liegen zwischen 20 und 35 Grad. Morgen geht's meist sonnig weiter, im Nordosten sind ein paar Wolken dabei und es wird noch heißer mit bis zu 37 Grad.

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1: Im Studio von Ribesel Freundlieb. Schönen guten Abend. Heute lohnt sich der Blick nach oben, denn es gibt gleich zwei Himmelsspektakel. Tom Husse, es gibt eine Sonnenfinsternis und dann noch einen Sternschnuppenregen.
2: Ja, so wenn das mal kein Feiertag für Astronomiefans ist. Hier bei uns wird die Sonne am Abend vom Mond nicht komplett bedeckt, aber zu einem großen Teil. Auf Island oder im Norden Spaniens und auf Mallorca wird sogar kurz ganz dunkel, da ist die Sonnenfinsternis eine totale. So oder so heißt es für Augen und auch Kameralinse, nur mit Sonnenfinsternisschutzbrille anschauen. Spezielle Ausrüstung ist für kommende Nacht nicht nötig, wenn der Meteorregen der Perseiden seinen Höhepunkt erreicht. Nur die passenden Wünsche für so viele Sternschnuppen sollten schon mal parat liegen.
1: Nicht nur beobachten, sondern notfalls gegen Angreifer zurückschlagen. Das Bundeskabinett hat eine Reform der Geheimdienste beschlossen. Bundesnachrichtendienste und Verfassungsschutz sollen mehr dürfen als bisher. Konkret geht es darum, mehr Daten zu sammeln. Bei einer Sicherheitsbedrohung sollen die Behörden auch die Infrastruktur der Angreifer aktiv stören können. Das Kabinett hat außerdem die Frühstartrente auf den Weg gebracht. Für Kinder ist ein staatlich gefördertes Depot für die spätere Altersvorsorge geplant. Vom Südwesten zieht die nächste Hitzewelle über Deutschland und verschärft die Trockenheit. Damit Flüsse bei niedrigen Pegelständen künftig trotzdem für Schiffe befahrbar bleiben, schlägt Bundesverkehrsminister Bilger jetzt vor, sie tiefer auszubaggern. Das gebe mehr Sicherheit für den Warentransport. Bundesumweltminister Schneider hält das allein nicht für die richtige Lösung.
3: Eine reine Vertiefung von Flüssen kann keine Antwort sein, sondern es braucht eine stärkere Umbau unserer Flüsse oder wieder Rückbau weg von Kanälen hin zu natürlichen Flüssen mit Flussauenlandschaften, die das Wasser in der Fläche halten.
1: Das Ende des Tankrabatts hat die Inflationsrate deutlich ansteigen lassen. Sie lag im Juli bei 2,8%. Im Vergleich zum Vorjahresmonat sind Diesel und Benzin um fast ein Viertel teurer geworden. Stabil geblieben sind die Preise für Lebensmittel. Strom wurde sogar etwas günstiger.
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4: Mit KI-Support. Trocken ist es heute Abend, dazu höchstens mal ein paar Wolken, vor allem im Nordosten. Und in der Nacht bleibt es meist klar. Die Tiefstwerte liegen dann zwischen 19 und 8 Grad. Morgen geht das ziemlich sonnig weiter, nur ab und zu mit ein paar Wolken und es werden bis zu 37 Grad.
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1: Im Studio von Ribesel Freundlieb. Schönen guten Abend. Heute lohnt sich der Blick nach oben, denn es gibt gleich zwei Himmelsspektakel. Tom Husse, es gibt eine Sonnenfinsternis und dann noch einen Sternschnuppenregen.
2: Ja, so wenn das mal kein Feiertag für Astronomiefans ist. Hier bei uns wird die Sonne am Abend vom Mond nicht komplett bedeckt, aber zu einem großen Teil. Auf Island oder im Norden Spaniens und auf Mallorca wird sogar kurz ganz dunkel, da ist die Sonnenfinsternis eine totale. So oder so heißt es für Augen und auch Kameralinse, nur mit Sonnenfinsternisschutzbrille anschauen. Spezielle Ausrüstung ist für kommende Nacht nicht nötig, wenn der Meteorregen der Perseiden seinen Höhepunkt erreicht. Nur die passenden Wünsche für so viele Sternschnuppen sollten schon mal parat liegen.
1: Nicht nur beobachten, sondern notfalls gegen Angreifer zurückschlagen. Das Bundeskabinett hat eine Reform der Geheimdienste beschlossen. Bundesnachrichtendienste und Verfassungsschutz sollen mehr dürfen als bisher. Konkret geht es darum, mehr Daten zu sammeln. Bei einer Sicherheitsbedrohung sollen die Behörden auch die Infrastruktur der Angreifer aktiv stören können. Das Kabinett hat außerdem die Frühstartrente auf den Weg gebracht. Für Kinder ist ein staatlich gefördertes Depot für die spätere Altersvorsorge geplant. Vom Südwesten zieht die nächste Hitzewelle über Deutschland und verschärft die Trockenheit. Damit Flüsse bei niedrigen Pegelständen künftig trotzdem für Schiffe befahrbar bleiben, schlägt Bundesverkehrsminister Bilger jetzt vor, sie tiefer auszubaggern. Das gebe mehr Sicherheit für den Warentransport. Bundesumweltminister Schneider hält das allein nicht für die richtige Lösung.
3: Eine reine Vertiefung von Flüssen kann keine Antwort sein, sondern es braucht eine stärkere Umbau unserer Flüsse oder wieder Rückbau weg von Kanälen hin zu natürlichen Flüssen mit Flussauenlandschaften, die das Wasser in der Fläche halten.
1: Das Ende des Tankrabatts hat die Inflationsrate deutlich ansteigen lassen. Sie lag im Juli bei 2,8%. Im Vergleich zum Vorjahresmonat sind Diesel und Benzin um fast ein Viertel teurer geworden. Stabil geblieben sind die Preise für Lebensmittel. Strom wurde sogar etwas günstiger.
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4: Mit KI-Support. Trocken ist es heute Abend, dazu höchstens mal ein paar Wolken, vor allem im Nordosten. Und in der Nacht bleibt es meist klar. Die Tiefstwerte liegen dann zwischen 19 und 8 Grad. Morgen geht das ziemlich sonnig weiter, nur ab und zu mit ein paar Wolken und es werden bis zu 37 Grad.

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1: Im Studio von Ribesel Freundlieb. Schönen guten Abend. Heute lohnt sich der Blick in den Himmel, und zwar gleich doppelt. In der Nacht bringen die Perseiden einen Sternschnuppenregen und davor gibt's eine Sonnenfinsternis. Dazu Markus Nielbock vom Max-Planck-Institut für Astronomie.
2: Generell sind Sonnenfinsternisse nicht so häufig. Wir haben weltweit gesehen typischerweise immer zwei pro Jahr. Das letzte Mal, dass das so toll war mit der Bedeckung, das war tatsächlich die totale Sonnenfinsternis 1999. Das nächste Mal, dass es wieder so stark bedeckt ist, das ist die nächste totale Sonnenfinsternis, die wir in Deutschland sehen können. Das ist aber erst 2081.
1: Die Bundesregierung will stärker gegen Sabotage und Cyberangriffe vorgehen. Verfassungsschutz und Bundesnachrichtendienst sollen deshalb mehr Befugnisse bekommen. Das hat das Kabinett beschlossen. Das Ziel? Angriffe bekämpfen, statt nur zu beobachten. Zu konkreten Maßnahmen sagte Kanzleramtschefin Wagen:
3: Bei anhaltenden und planvollen Gefährdungen durch eine fremde Macht umfasst es zum Beispiel das gezielte Eindringen in IT-Systeme von Drohnenfabriken oder Chemiewaffenlaboren zur Sabotage oder das Abschalten oder Unbrauchbarmachen von Servern staatlicher Hackergruppen oder Desinformationsakteuren.
1: Wie umgehen mit dem Niedrigwasser? Da sind sich Bundesverkehrsminister Bilger und Bundesumweltminister Schneider nicht wirklich einig. Bilger findet, die Flüsse müssten ausgebaggert werden, damit Schiffe auch bei Niedrigwasser fahren können. Das kann nicht die Antwort sein, sagt Schneider. Beim Arzt sprechen viele Menschen nicht über alles, was sie belastet. Eine Barmer Umfrage zeigt, gut jeder Fünfte hat schon einmal etwas aus Scham oder Misstrauen verschwiegen. Schwer fallen Gespräche über Partnerschaft, sexuelle Probleme oder häusliche Gewalt. Europacup-Sieger Paris Saint-Germain und Aston Villa spielen heute Abend in Salzburg um den Supercup. Im Fokus steht Schiedsrichter Omar Artan aus Somalia. Bei der WM durfte der 34-Jährige trotz gültigen Visums nicht in die USA einreisen. Er ist jetzt der erste Schiri, der ein Supercup-Finale pfeift und nicht aus Europa kommt.
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4: Mit KI-Support. Trocken ist es heute Abend, dazu höchstens mal ein paar Wolken, vor allem im Nordosten. Und in der Nacht bleibt es meist klar. Die Tiefstwerte liegen dann zwischen 19 und 8 Grad. Morgen geht das ziemlich sonnig weiter, nur ab und zu mit ein paar Wolken. Und es werden bis zu 37 Grad.
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9: Ja, direkt aus Ostbelgien und direkt aus der Heimat von Hein Simons. Er wohnt ja hier direkt nebenan quasi in Moresnet. Wir haben unser Radiostudio in Gemmenich und Hein Simons feiert heute Geburtstag. 71 wird er heute, ja, ist schon lange her, ne? Als er damals als Heintje noch Mama sang. Wir werden heute mit Hein Simons telefonieren. Exklusiv, hat er mir gesagt. Und tja, da freue ich mich drauf. Er ist jetzt gerade irgendwo unterwegs. Ich denke mal, er sagt mir gleich Bescheid, wann wir denn anrufen dürfen oder sollten. Bleibt mal dran. Wir machen so lange ein bisschen Musik von Hein Simons. Lasst euch überraschen. Wir sprechen über seine Karriere, natürlich über sein Leben, über seinen heutigen Geburtstag an diesem 12. August. Seid nicht irritiert, die Sendung, die wird noch öfters wiederholt. Also die erste Ausgabe ist auf jeden Fall heute am 12. August, am Tag seines Geburtstages. Ja, und wir sprechen auch über das Hoffest, hatte ich ja schon erwähnt. Das findet statt Ende August, natürlich bei ihm, zu Hause auf Gut Schimpor. Gute Unterhaltung wünscht Sascha Mirz hier bei Radio Kelmis. Und jetzt musikalisch Hein Simons,

Strangers in the Night. Hein Simons hier gehört mit seiner Version von Fremde in der Nacht. Und ich kann euch sagen, nach dem nächsten Song, da werden wir Hein Simons am Telefon haben. Zu seinem 71. Geburtstag. Bis dahin noch ein bisschen Geduld. Aber die Zeit, die werden wir euch versüßen mit seinem Klassiker aus seiner Kinderzeit. Hier ist Heintje und Mama.

0: So, und am Telefon habe ich heute einen ganz besonderen Gast, und zwar ein Geburtstagskind. Ich sage Hallo, Hein Simons, und alles Gute zum 71.
1: Das ist ganz, ganz lieb. Ich danke dir, lieber Sascha, und natürlich liebe Grüße an alle Radio Kölnmisshörer.
0: Lieber Hein, wenn man so zurückblickt auf die 71 Jahre, darf ich fragen, was dein größter Glücksmoment war, auf der Bühne oder auch privat?
1: Na, ich glaube beides, aber es gab so viele, dass es jetzt irgendwie von mir nicht gut wäre, irgendeinen daraus zu picken. Ich glaube, dass ich also viel Gutes und Schönes erlebt habe, und über das, was man nicht so schön war, ja, da reden wir nicht.
0: Das kann ich verstehen, das würde ich jetzt auch nicht machen an dieser Stelle. Du bist schon seit 6 Jahrzehnten im Rampenlicht. Wie machst du das, um dir die Begeisterung für die Musik aufzubewahren?
1: Ja, das Problem ist, wir haben ja schon mal drüber gesprochen im vorigen Jahr, wie wir das Interview gemacht haben,
0: ja,
1: dass ich leider Gottes Hörprobleme habe und da im Moment Riesenschwierigkeiten habe, dass ich auch die Musik nicht mehr so höre, wie ich sie früher gehört habe. Und das ist ein echtes Problem und natürlich schade für mich.
0: Dann denke ich mal so, wenn ich über Träume oder Vorsätze für das neue Lebensjahr nachdenke, dann wäre das dann wahrscheinlich was Gesundheitliches.
1: Ja, also das wäre natürlich schön, weil ich bin ja jetzt, ich habe ja 2 Jahre keine Auftritte mehr gehabt, nehme auch keine Auftritte mehr an. Ganz einfach, weil das ja hörtechnisch für mich nicht mehr möglich ist. Und nur vorbleibig zu machen oder sowas, das mag ich nicht, dazu habe ich keine Lust. Also Live-Musik ist schon schön und das würde ich dann auch gerne wieder machen. Wäre natürlich schön, wenn sowas wiederkommen würde oder wenn es irgendwelche Mittel gibt, die es möglich machen würden, damit ich das wieder so hören kann, wie man es professionell hören müsste.
0: Ich schaue ja auch selber, wie du auch manchmal, wahrscheinlich auf Social-Media-Seiten oder in, ich nenne das Klatschpresse oder so, die Frauenzeitschriften, da gibt's ja die verrücktesten Meldungen. Gibt's da irgendwas, was du mal klarstellen möchtest an dieser Stelle? Sei es gesundheitlich, ja, oder wo geschrieben wird, oh, das ist jetzt die neue Frau von Heintje und so weiter und so fort.
1: Nee, also gesundheitlich geht's mir im Moment ganz, ganz gut. Klar, ich hatte oder habe Herzprobleme, aber die sind medizinisch im Griff zu kriegen und kleine Wehwehchen, man wird ja auch nicht jünger. Aber auf der anderen Seite, was mich im Moment enorm stört, ist über diese sozialen Medien und so weiter, diese Fakes, die es da gibt, Leute, die sich, die da vorgeben, dass sie ich sind, dass sie der Hein Simons sind und die Leute auffordern, die sollen also Geld schicken oder sonstiges. Das wäre natürlich gut, wenn man das mal unterbinden könnte, aber ich glaube, das ist eher ein Traum, als wie dass es Wahrheit wird. Also das ist wirklich im Moment ganz, ganz schlimm.
0: Ja, das kann ich auch nur bestätigen. Und ich glaube, wenn man aber eine Seite mit diesem Thema schließen würde, dann öffnen 10 neue. Das leider heutzutage ist
1: das Problem. Das ist das Problem, ja.
0: Da kann man leider nichts dran machen, denke ich.
1: Immer wieder versuche ich es zu sagen und den Leuten zu erklären, aber immer wieder höre ich und merke, dass Leute darauf trotzdem reinfallen.
0: Genau, das ist schade zu sehen. Ne? Also ich lese das auch, und dass deine Fans dann runterschreiben und sie Sorgen machen.
1: Ja, ist richtig.
0: Jetzt noch eine letzte Frage, bevor wir zum Thema Hoffest kommen. Eine letzte private Frage einfach. Wenn du dem kleinen Heintje heutzutage begegnen könntest und könntest ihm einen guten Rat mitgeben für die Karriere oder fürs Leben, was wäre das?
1: Einfach das so machen, wie ich es gemacht habe, glaube ich. Also ich habe da nicht viel verkehrt gemacht. Ich bin da... Besser kann man es, glaube ich, nicht machen, wie wir es gemacht haben. Zu hoffen ist, dass man ein gutes Team um sich herum hat und zur richtigen Zeit ja die richtigen Lieder und so weiter alles hat. Da muss man schon ein bisschen Glück haben.
0: Genau. Also erinnert mich ein bisschen an das Lied von Edith Piaf, Non, je ne regrette rien. So kann man es sagen, glaube ich.
1: Ne? Oder so, ja.
0: So, jetzt ein anderes Thema, ganz wichtig. Letztes Jahr warst du ja bei uns im Studio. In diesem Jahr machen wir es per Telefon. Wir sprechen über das Hoffest. Am Sonntag, 30. August, glaube ich, findet das wieder statt bei dir?
1: Richtig. Und wie immer ist es natürlich gratis. Wir haben über 15 Künstler da. Ganz tolle Künstler, ganz tolle Kollegen. Und ich glaube, das wird wieder ein richtig schöner, spannender, aber auch unterhaltsamer Tag. Auch für die Kinder haben wir natürlich wie immer Hüpfburg, Ponyreiten und so weiter. Also Programm für die ganze Familie.
0: Die letzten Jahre habt ihr sehr viel Glück gehabt mit dem Wetter. Ich denke, in diesem Jahr könnte das auch wieder hinhauen, wenn ich den Sommer so sehe.
1: Ja, ich hoffe. Also es wäre wenigstens schön, wenn es trocken bliebe und nicht dann gerade regnet. Am besten wäre, wenn es jetzt so ein bisschen regnen würde und dann zum Hoffest schönes Wetter haben.
0: Genau. Kannst du uns ein paar Künstler so jetzt auswendig verraten? Ich weiß, du bist gerade zu deinem Geburtstag unterwegs. Wer dabei sein wird am 30.?
1: Also ich habe jetzt im Moment gar keinen Plan und gar keine Plakate dabei,
0: Ja.
1: weil ich jetzt, wie du gesagt hast, unterwegs bin. Und es wäre nicht fair von mir, nur ein oder zwei Leute zu nennen. Also es ist ein ganz tolles Programm von Country, Schlager, Unterhaltungsmusik. Es wird auch Französisch gesungen, Deutsch gesungen natürlich. Also querbeet. Für jeden ist was dabei.
0: Perfekt. Und das startet um 10 Uhr am Sonntag, 30. August.
1: Genau, um 10 Uhr geht's los und wie gesagt, wir hoffen, dass es so schön wird wie jedes Jahr. Und ja, vielleicht sieht man sich. Würde mich freuen.
0: Genau, ich war ja auch die letzten Jahre dabei. Ich weiß, bei dir ist es relativ groß da auf dem Hof, aber manchmal denkt man, er müsste noch langsam anbauen, ne? Also es ist wirklich immer voll.
1: Ja, aber wir wollen auch nicht zu groß, zu groß. Dann ist es unübersichtlich und das verliert dann auch so ein bisschen an Charakter. Also das ist eigentlich schön, dieses doch enge und schön zusammen sein. Also Parkplätze haben wir ja so oder so genug. Wir haben ja so viele Wiesen da. Das Gelände ist da, wo der Motocross jedes Jahr stattfindet, in Morrisnet. Also für viele, die nicht wissen, wo es ist. Also wie gesagt, wir haben Platz genug.
0: Dann mache ich dir einen Vorschlag, weil du heute Geburtstag hast, lass ich dich jetzt schön feiern mit deinen Liebsten und ich suche das Plakat raus und im Laufe der Sendung werde ich dann gleich nochmal auf die Künstler zurückkommen, die dabei sind am 30. August.
1: Das ist ganz lieb von dir. Vielen Dank und liebe Grüße.
0: Und alles Gute nochmal zum Geburtstag und da hören wir uns gerne nächsten Sommer wieder, zum nächsten Hoffest und zum Geburtstag.
1: Alles klar, danke dir. Ciao,
0: Bleib gesund.
1: ciao.
0: Ciao, ciao, danke ein.

Sonntag, 30. August bei freiem Eintritt von 10 bis 18 Uhr auf dem Geländer Gut Schimper. Zum Mitschreiben hier mal die Adresse Marwelt 20 in Moresnet. Da wohne ich auch selber übrigens. Also die Postleitzahl ist 4850 Moresnet in Belgien. Kommt gerne vorbei zum Hoffest bei Hein Simons. Mit dabei Elke Brooks, die Schlagertante, Pierre-André Howie, Angelo Venucci, Axel Lane, Giovanni und Peggy, Celine und Ray, Two Hearts, Alexandra, Teddy King, Silvia Stern, Willi Schilling, Fan Party Fuchs, Xandra und Tobi, die Partyrakete, also volles Programm. Und dazu natürlich lecker was zu essen und zu trinken, ein Highlight in jedem Jahr. Hier nochmal der genaue Termin, Sonntag, 30. August ab 10 Uhr. Das Hoffest bei Hein Simons, den wir heute zum Interview hatten, zu seinem 71. Geburtstag. Lieber Hein, nochmal ein großes Dankeschön. Euch Dankeschön fürs Einschalten hier bei Radio Kelmis. Am Mikrofon war Sascha Merz und der entlässt euch jetzt noch mit einem Song von Heintje. Bleibt gesund, danke fürs Zuhören und bis bald. Und gerne einfach hier eingeschaltet bleiben bei Radio Kelmis, direkt aus Belgien. Bis dahin, ciao, ciao.

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0: Laut FM Wetter.
1: Mit KI-Support. Trocken ist es heute Abend, dazu höchstens mal ein paar Wolken, vor allem im Nordosten. Und in der Nacht bleibt es meist klar. Die Tiefstwerte liegen dann zwischen 19 und 8 Grad. Morgen geht das ziemlich sonnig weiter, nur ab und zu mit ein paar Wolken und es werden bis zu 37 Grad.

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